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Willkommen zurück beim Chaosfunk. Eigentlich wollten wir uns schon gemeinsam auf den musikalischen Roadtrip machen. Aber da hat es mich gesundheitlich komplett aus der Kurve getragen und ich musste die Sendung kurzfristig absagen. In den 2 Wochen danach kam dann noch das echte Leben mit ein paar privaten Engpässen dazu. Deshalb blieb das Studio leider dunkel. Ich finde, ihr habt ein Recht darauf zu wissen, warum hier plötzlich Funkstille war. Radio lebt von Vertrauen und Transparenz gehört für mich einfach dazu. Den Roadtrip habe ich erstmal auf den Parkplatz gestellt. Der kommt wieder, aber zu einem späteren Zeitpunkt, wenn Kopf und Kalender wieder freie Fahrt haben. Heute geht es dafür um etwas, das uns alle mindestens genauso beschäftigt wie jede Autobahn. Das, was im Kopf und Herz passiert. Willkommen zur neuen Ausgabe Herzfunk im Chaosfunk. Zwischen Love Songs und Trennungslied. Zwischen Herzklopfen und Herzpflaster. Also Lautstärke rauf, Herz auf Empfang und wir starten in diesen Herzfunkabend.

Das sind die Songs, die für Momente, in denen man sich fragt, wie kann sich eine Person gleichzeitig so vertraut und so neu anfühlen? Love Songs können kitschig sein, klar. Aber manchmal treffen sie genau den Punkt, den man selber nicht in Worte fassen kann. Wenn dir gerade jemand einfällt, während du das hier hörst, willkommen im Herzfunk. Du bist mitten im Thema.

Verliebt sein ist einfach. Spannend wird's dazwischen, wenn Alltag reinkommt, Erwartungen und Unsicherheiten. Man redet aneinander vorbei, checkt Nachrichten doppelt, fragt sich, bin ich genug? Bin ich zu viel? Genau da bleiben wir jetzt. Bei den Songs für all diese Zwischenräume. Wo Liebe nicht mehr nur rosa-rot ist.

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Und manchmal knallt's dann doch. Trennungen sind wie ein Notstopp auf der Autobahn. Du stehst plötzlich, die Welt rauscht weiter. Und im Bauch fährt ein ganz anderer Film. Wenn du gerade mittendrin steckst, du bist nicht allein. Und diese Songs wissen ziemlich genau, wie sich das anfühlt. 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

Alle Lieder tun weh, aber genau deshalb lässt man sie laufen, weil sie aussprechen, wofür man selbst gerade keine Worte hat. Wenn dir heute jemand fehlt, atme. Du musst heute nichts entscheiden, du darfst einfach nur fühlen.

Und irgendwann, nicht heute, nicht morgen, aber irgendwann merkst du, der Schmerz ist noch da, aber er bestimmt nicht mehr jeden Atemzug. Dann kommt dann diese leise Idee von Neuanfang, von vielleicht wird es anders, vielleicht wird es besser, vielleicht fange ich bei mir an. Genau für diesen Moment ist unser letzter Block. Herzreset, Neustart, neue Kapitel. 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

0: Wir rollen langsam auf die emotionale Ausfahrt zu. Motor aus, Herz an. Heute sind wir einmal quer durchs Herz gefahren. Vom Kribbeln bis zum Neuanfang. Und wenn du jetzt Lust hast, weiterzufahren, nächste Woche wartet unser großer Roadtrip-Abend. Geschichten, Musik, Gefühl. Alles, was man für eine lange Strecke braucht. Also schnapp dir dein Kopfkino, tank ein bisschen Sehnsucht und sei dabei, wenn wir die nächste Etappe starten. Das war Herzfunk im Chaosfunk. Ich bin René und jetzt kommt ein Song, der schon leise zeigt, wohin's weitergeht.
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Willkommen zurück beim Chaosfunker. Falls du dich gefragt hast, warum das Studio in den letzten Wochen dunkel war, manchmal gewinnt einfach das echte Leben. Gesundheitlich und privat hat es mich kurz komplett ausgebremst. Deshalb liegt dieser Roadtrip heute ein paar Kurven hinter dem ursprünglichen Plan. Aber genau darum geht's. Wir holen auf. Letzten Sonntag haben wir mit Teddybär 1.4 und Highway to Hell schon das Kapitel Unterwegs sein aufgeschlagen. Heute fahren wir die komplette Strecke zu Ende. Roadtrip. Unterwegs auf allen Straßen. Mach dich bereit, wir fahren eine Runde extra für die verpasste Zeit.

Das waren jetzt diese Strecken, auf denen alles möglich scheint. Das Navi zeigt eine lange Linie geradeaus. Die Sonne ist irgendwie immer ein bisschen tiefer als eben. Und du hast das Gefühl, dass hinter jeder Ausfahrt ein neues Kapitel warten könnte. Am Anfang ist man ja oft noch entspannt unterwegs. Fenster runter, der Tag vor dir, vielleicht der erste Kaffee in der Mittelkonsole, ein bisschen Spontanität auf dem Rücksitz geschnallt. Irgendwie wird aus diesem Gefühl dann mehr. Die Kilometer summieren sich, die Gespräche werden interessanter und die Musik dreht von mal sehen, wo wir rauskommen, auf jetzt ziehen wir durch. Genau in diesem Moment sind wir jetzt. Es wird dunkler draußen, die Lichter auf der Fahrbahn werden wichtiger und im Radio übernimmt ganz langsam die härtere Gangart. Mehr Motor unter der Haube, mehr Gitarren im Lautsprecher, mehr Geschichten von Menschen, die lieber zu schnell als zu langsam unterwegs sind. Zeit also von den gemütlichen Landstraßen auf die große, laute Rockautobahn zu wechseln, mit allem, was dazugehört. Fernlicht, Vollgas und diese Refrains, die du schon als Kind von der Rücksitzbank aus mitgegrillt hast.

Man merkt bei so einem Roadtrip ziemlich schnell, dass es verschiedene Phasen gibt. Am Anfang ist alles neu. Danach wird's lauter und schneller. Und irgendwann fährst du in diesem ganz besonderen Tempo, das sich zwischen Müdigkeit und Freiheit einpendelt. Genau da sind wir gerade. Das ist dieser Abschnitt, in dem du im Auto einmal kurz das Handschuhfach öffnest und dir auffällt, was da alles an Musikgeschichte rumliegt. Alte Kassetten, verkratzte CDs, halb vergessene Playlists auf irgendwelchen Sticks. Song, die du vielleicht jahrelang nicht gehört hast. Aber sobald sie laufen, weißt du wieder genau, auf welchen Strecken sie dich damals begleitet haben. Manche davon fühlen sich an wie kleine Filme im Kopf, andere wie Tagesbucheinträge aus einem bestimmten Sommer. Und wieder andere sind einfach nur der perfekte Soundtrack für den Moment, in dem klar ist, diese Fahrt wird ein bisschen länger als geplant. Zeit also für genau diesen Teil des Roadtrips. Wir steigen ein in die Ecke mit den Klassikern, die jeder kennt, aber trotzdem jede Fahrt noch einmal anders machen. Einmal quer durch 80er Soundtrack, Weltherrschaftsfantasien, Jugendsommer und Neonlicht auf vier Rädern.

Das war jetzt die Phase, in der der Roadtrip sich anfühlt wie ein alter Film, den man schon kennt, aber trotzdem jedes Mal wieder guckt. Retro-Vibes, Erinnerung an früher, der Kopf zwischen Autokino und der ersten großen Freiheit. Irgendwann auf so einer Fahrt kippt die Stimmung dann ganz langsam. Die Sonne ist weg, die Straßenlaternen übernehmen und aus der Nostalgie wird das Gefühl von wir könnten eigentlich überall landen. Das Navi zeigt zwar noch ein Ziel an, aber heimlich spielt man mit dem Gedanken, einfach an der nächsten Ausfahrt einfach vorbeizufahren. Genau da sind wir jetzt. Der Roadtrip wird ein bisschen träumerischer, ein bisschen weltläufiger und gleichzeitig persönlicher. Die nächsten Songs klingen nach Karten auf dem Schoß, Globus, Spinnereien und nach Nächten, in denen man mit jeder weiteren Stunde im Auto Stück mehr bei sich selbst ankommt. Egal, ob man gerade über die Autobahn, durch die Wüste oder einfach über die Landstraße vor der Haustür rollt.

Man kennt das von langen Fahrten. Irgendwann ist nicht mehr die Strecke das Spannende, sondern das, was im Kopf passierte. Die Lichter rauschen vorbei, der Tacho ist konstant, aber nach innen drin wird's lauter. Fragen, Erinnerungen, Dinge, die man tagsüber erfolgreich weggeschoben hat. Genau in dieser Phase sind wir gerade mit unserem Roadtrip. Die Musik rutscht ein Stück näher an die Gefühle heran. Sehnsucht nach jemandem, der da ist. Momente, in denen man sich allein fühlt, obwohl man nicht alleine ist. Und diese Nächte, in denen man mit jedem Kilometer ein kleines bisschen klarer sieht. Gleichzeitig bleibt der Sound nach vorn gerichtet, Gitarren, die treiben, Beats, die wach halten und Melodien, die sich anfühlen wie leuchtende Städte am Horizont. Und wenn man dann irgendwann wieder auf die Straße, auf die großen Schilder und Nummern über der Fahrbahn schaut, merkt man, egal wie voll der Kopf ist, am Ende ziehen wir doch unsere Kreise auf den gleichen Straßennamen wie immer. Zeit dafür. Zeit für genau diese Etappe zwischen Herz und Fernlicht.

Wir waren jetzt auf Highways, Nebenstraßen, irgendwo zwischen Wüste und Großstadt unterwegs. Aber am Ende landen wir doch immer wieder auf den gleichen Schildern. Den eigenen. Die Straßen, die wirklich zählen, sind selten nur Nummern auf der Karte, sondern eher Entscheidungen, die man irgendwann mal getroffen hat. Genau da fahren wir jetzt hin. Weg von den internationalen Fernwehpostkarten hin.

zu dem, was sich direkt vor unserer Haustür abspielt und in unserer Sprache vielleicht noch ein bisschen deutlicher wehtut oder gut tut. Die nächsten Songs kommen alle von hier und klingen trotzdem nach unterschiedlichen Wegen. Aufbruch, Erinnerung, Geschichte, die man sich gegenseitig schreibt und dieses Gefühl, zusammen gegen den Rest der Welt unterwegs zu sein. Das ist der Teil des Roadtrips, in dem man aus Asphalt plötzlich leben wird. Und aus der Strecke eine Story, in der du selbst die Hauptrolle spielst.

Nach all den Highways, Gitarren und großen Refrains sind wir jetzt in den Teil des Roadtrips angekommen, in dem die Straße eher zur Nebenrolle wird. Plötzlich geht es weniger darum, wie schnell du fährst, sondern mehr darum, wovor du eigentlich weg willst oder wohin du wirklich hin möchtest. Das sind diese Fahrten, bei denen man sich fragt, ob man mit dem vollen Tank auch ein neues Leben starten kann. Ob man irgendwann mal sagen kann, ich war wirklich überall. Oder ob man einfach weiterfährt, obwohl das Navi längst kein klares Ziel mehr zeigt. Die nächsten Songs erzählen genau solche Geschichten von Aufbrüchen, die mehr mit Mut als mit PS zu tun haben. Von Menschen, die Stadt für Stadt abhaken und von Wegen, die irgendwo zwischen Hoffnung und nirgendwo verlaufen. Das ist das Road Movie, bei dem du im Abspann sitzen bleibst, obwohl das Licht im Saal schon wieder angeht.

Damit fahren wir langsam auf die letzte Ausfahrt dieses Roadtrips zu. Wir waren heute auf Highways, Nebenstraßen, nachts, tagsüber, im Kopf und im Herzen unterwegs. Und vielleicht hast du unterwegs gemerkt, ein guter Trip besteht nicht nur aus den Kilometern und der Musik, sondern auch aus dem, was zwischendrin auf dem Teller landet. Tanke um drei, Pommes an der Raststätte, Mitternachtspizza nach dem Konzert. Kaffee im Pappbecher im Morgengrauen. Ohne diese Stops wäre diese Reise oder jede andere Reise nur halb so schön. Genau da machen wir beim nächsten Mal weiter. Dann gibt's bei Chaosfunk keine Tankfüllung, sondern Nachschlag. Essen auf die Ohren. Food and Beats. Songs zu deinen Lieblingsgerichten, zu Kuchenkatastrophen und zu den Momenten, in denen Essen mehr als satt werden machen kann. Bis dahin, kommt gut an, isst was Leckeres und wir hören uns bei der nächsten Ausgabe wieder.

wunderschönen Sonntagnachmittag zusammen und herzlich willkommen bei Chaosfunk in deinem Lieblingsradio. Ich bin René alias 1Chaos71 und ich freue mich, dass du heute mit am Start bist. Egal ob im Auto, zu Hause auf dem Sofa, in der Küche oder irgendwo unterwegs mit Kopfhörern. Heute wird es kulinarisch im Radio. Denn das hier ist keine normale Musiksendung, das ist ein komplettes Buffet für die Ohren. Unser Thema? Food and Beats. Essen für die Ohren. 2 Stunden lang gibt es Songs, in denen Essen, Trinken, Süßes, Deftiges und das Ganze drumherum eine Rolle spielen. Mal ganz direkt im Titel, mal eher versteckt in den Geschichten dahinter. Vielleicht stehst du gerade selbst am Herd, bereitest dir etwas zu oder du kommst gerade vom Essen zurück und brauchst noch den passenden musikalischen Nachtisch. Genau dafür ist diese Sendung da. Wir mixen heute musikalisch einmal alles zusammen, von der Currywurst über Mürschen bis hin zu Watermelon Sugar und Ice Cream. Jetzt aber genug gequatscht. Wir starten ganz entspannt in unseren ersten Block mit einer ordentlichen Portion Zucker. Hier kommen für dich Sugar Cake by the Ocean, Banana Pancakes und Bon Appetit. Viel Spaß bei Food and Beats. Essen für die Ohren.

0: Das war unsere erste kleine Gängefolge aus der Süßwarenabteilung. Sugar, Cake by the Ocean, Banana Pancakes und Bon Appetit. Wenn man da keinen Appetit bekommt, weiß ich auch nicht. Genauso soll Food and Beats klingen. Ein bisschen zuckrig, ein bisschen verspielt und immer mit einem Augenzwinkern. In vielen dieser Songs geht es ja nicht nur um Essen, sondern auch um Flirten, Feiern und dieses kleine Kribbeln, wenn man sich jemanden nähert. Vielleicht hast du bei dem einen oder anderen Titel direkt ein Bild im Kopf gehabt. Frühstück am Sonntag, ein Abend mit Freunden oder eine Situation, in der du genau diese Songs schon mal gehört hast. Solche Momente liebe ich an Musik. Sie schmeckt plötzlich nach etwas Bestimmtem, obwohl man nur zuhört. Wir lassen die Süßigkeiten jetzt kurz stehen und schauen gleich auf die etwas deftigeren Seite der Playlist. Es geht rüber zur deutschen Küche. Currywurst, Bommelunder, Möhrchen und einem klaren Statement zur Schokolade. Bleibt dran hier bei Chaosfunk.
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zwar einmal quer durch die deutsche Musikspeisekarte. Currywurst, Bummelunder, Möhrchen und Schokolade. Oder eben keine. Mehr Imbissbude, Kneipe und Küchenradio geht kaum. Ich mag an diesen Songs, da sie oft gar nicht so ernst gemeint sind und trotzdem sofort ein Bild aufmachen. Die Bude an der Ecke, das Glas auf dem Tresen, der eine Song, der schon tausendmal lief und trotzdem jedes Mal funktioniert. Vielleicht hast du ja zu einem von diesen Titeln eine ganz eigene Geschichte. Eine Nacht, ein Abend. Ein Moment, an den du dich erinnerst, sobald du die ersten Takte hörst. Genau solche kleinen Erinnerungen machen für mich den Charme von Foodsongs aus. Sie sind lustig, schnell, manchmal schräg, aber sie bleiben hängen. Nach der deutschen Hausmannskost wechseln wir jetzt das Regal und gehen rüber in den internationalen Getränkeabteilung. Gleich gibt es Wein, Tequila, jede Menge Zucker und sogar einen Fisch. Wir bleiben also im Thema und drehen die Lautstärke an der Bar ein bisschen auf. 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

0: Resurrection!
1: Wein, Tequila, Zucker und ein Fisch. Das klingt nach einem Abend, an dem man sich entweder sehr gut oder gar nicht

am nächsten Tag lieber nicht komplett erzählt. Die Gläser und Flaschen sind nur die Statisten im Hintergrund. Vielleicht kennst du das auch. Ein bestimmter Song läuft und du hast sofort diese eine Bar, diesen einen Club oder diesen einen Abend wieder im Kopf. Inklusive Geruch, Geräusch und dem Gefühl, als wäre es gestern gewesen. Genau das liebe ich an Musik. Ein paar Takte reichen und dein Kopf macht den Rest. Von der Bar gehen wir jetzt zurück in die Küche, aber wir lassen den Beat an. Im nächsten Block gibt es moderne Food-Metaphern. Viel Rhythmus und ein ordentliches Augenzwinkern.

0: Okay.
1: Wenn das ja eine echte Küche wäre, müssten wir jetzt einmal richtig kräftig lüften. Candy, Peaches, Lollipop und Ice Cream. Das war gerade die Kategorie moderner Food Pop mit ordentlichen Augenzwinkern. In diesen Songs geht es ja kaum um das eigentliche Essen, sondern vor allem um Bilder im Kopf, Pop- und Funk-Vibes. Kleine Geschichten und diese leichte, bunte, überdrehte Gefühl zwischen Süßkram und Alltag. Das Essen ist hier nur noch Metapher, der eigentliche Film läuft im Hintergrund. Vielleicht hast du beim Zuhören gemerkt, wie unterschiedlich man über Süßes und Snacks singen kann. Von Retro, Doo-Wop bis K-Pop ist alles dabei. Am Ende bleibt aber das Gleiche. Musik, die hängen bleibt und ein bestimmtes Gefühl auslöst, egal aus welcher Zeit sie kommt. Im nächsten Blog gehen wir einen Schritt weiter in Richtung Erinnerungen. Weg von der Partyküche hin zu den Songs, bei denen Essen mehr mit Nostalgie als mit Rezepten zu tun hat. Es wird also ruhiger und persönlicher.

Schucker Schucker und Lollis, das sind diese Songs, die einen direkt in eine andere Zeit schubsen. Plötzlich ist man wieder Kind in der Bäckerei, am Küchentisch oder am Kiosk um die Ecke und weiß genau, wie es da gerochen und geklungen hat. Hier geht es nicht um Gourmetküche, sondern um dieses ganz einfache, warme Gefühl vom Früher. Comfortfood in Musikform. Simpel, manchmal kitschig, aber auch deshalb so vertraut. Vielleicht hattest du beim Zuhören auch so einen kleinen Film im Kopf. Einen Sonntagskaffee bei der Familie, der Schulweg, der erste eigene Einkauf oder irgendeinen Moment, der sich mit einem bestimmten Geschmack oder und einem bestimmten Lied verbunden hat. Genau da merkt man, wie nah Essen, Erinnerungen und Musik beieinander liegen. Wir lassen die Nostalgie einen Moment nachklingen und machen uns dann bereit für eine kleine kulinarische Weltreise. Im nächsten Block geht es einmal um den Globus. Von Italo-Romantikmusik bis Partyhymne ist alles dabei. 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

Ein bisschen Italien, ein bisschen Karibik, ein Geburtstagskuchen und ein Teller voller Pork and Beans. Das war einmal kulinarisch um die Welt verpackt in 4 Songs. Spannend ist, wie unterschiedlich Essen in diesen Titeln vorkommt. Mal ganz romantisch mit Mondschein und Pasta. Mal als Party-Soundtrack mit Trompeten und Tanzfläche. Mal als bunter Geburtstags-Overkill und mal als ganz trockener Kommentar auf den Alltag. Am Ende ist es immer ein Stück Lebensgefühl, das da mit transportiert wird. Vielleicht hast du bei That's Amour kurz an Urlaub gedacht, bei Mambo No. 5 an irgendwie 90er, 2000er Party und bei Birthday an deine eigene Feier. Musik kann aus ganz normalen Zutaten plötzlich kleine Postkarten aus Erinnerungen machen. Wir lassen die Weltreise jetzt langsam ausklingen und machen uns auf den Heimweg unseren Food-Abends. Im nächsten Block wird es etwas ruhiger, ein bisschen sommerlicher und vor allem sehr satt zufrieden.

Noch einmal ein paar Sommer-Vibes und leichte Kalorien zum Schluss der eigentlichen Food-Reise. Watermelon Sugar, Thrive By, Shape of You und Strawberry Swing. Das ist so ein bisschen wie der Spaziergang nach dem Essen oder der späte Nachtisch auf dem Balkon. Diese Songs sind nicht mehr ganz so direkte Food-Songs, aber sie tragen dieses Gefühl in sich, satt und zufrieden zu sein. Der Tag war voll, der Bauch auch. Und man lehnt sich ein Stück zurück und lässt alles noch einmal durch den Kopf gehen. Musik kann genau dieses Ich bin angekommen Gefühl ziemlich gut einfangen. Vielleicht hattest du bei einem der Titel ein Bild vor Augen. Ein Sommerabend, eine Autofahrt mit offenem Fenster, einen Moment mit einem Menschen, der dir wichtig ist. Oft bleibt er von solchen Situationen gar nicht so sehr die Szene, sondern eher der Soundtrack dazu im Kopf hängen. Unsere eigentliche Foodreise ist damit fast zu Ende, aber bevor wir den Deckel ganz drauf machen, schauen wir schon mal über den Tellerrand zur nächsten Sendung. Im letzten Block heute gibt es musikalischen Übergang hin zu Time and Tunes, Erinnerung auf Empfang. Also zu genau den Songs, die dich in solchen Momenten zurückwerfen.

damit sind wir am Ende von Food and Beats. Essen für die Ohren. Von Currywurst über Mörschen bis Watermelon Sugar. Heute gab es ein komplettes Buffet für die Ohren. Ich hoffe, du hattest genauso viel Spaß beim Zuhören wie ich beim Zusammenstellen. Aber das hier war im Grunde nur die Vorspeise für das, was als nächstes kommt. Nächsten Sonntag heißt es Time and Tunes, Erinnerung auf Empfang. Dann geht es um genau die Songs, die dich sofort in einen bestimmten Moment zurückwerfen. Der erste Kuss, der letzte Schultag, eine Nacht, die du nie vergessen wirst. Wenn du Lieder hast, die dich für dich an eine ganz besondere Zeit gebunden sind, schreib sie mir für die nächste Sendung. Vielleicht taucht dein Song dann in unserer kleinen Zeitreise auf. Ich bin René alias 1KS71, sage danke fürs Zuhören, bleibt gesund und jetzt genießt du zum Ausklang noch den letzten Takt des Songs, bevor wir nächste Woche zusammen in Time and Tunes starten.

Schönen Sonntagnachmittag zusammen und herzlich willkommen bei Chaosfunk in deinem Lieblingsradio. Ich bin René, alias 1Chaos71, und ich freue mich, dass du heute mit am Start bist. Egal ob im Auto, zu Hause, auf dem Sofa, in der Küche, auf dem Laufrad oder irgendwo unterwegs mit Kopfhörern. Letzte Woche gab es bei Food & Beats Essen für die Ohren das komplette Buffet für die Ohren. Heute kümmern wir uns um das, was übrig bleibt. Erinnerungen. Die Sendung heißt Diamond Tunes, Erinnerungen auf Empfang. 2 Stunden lang gibt es Songs, die dich in Sekunden in einem bestimmten Moment zurückwerfen. Der erste Kuss, der letzte Schultag, eine Autofahrt mitten in der Nacht oder dieser eine Sommer, den du nie vergessen wirst.

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2: Das waren diese typischen neue Kapitel-Songs. Good Riddance, Unwritten, The Night und You're Beautiful. Musik für Abschlüsse, Neustart und dieses Gefühl von jetzt geht etwas los. Spannend ist, dass viele von uns genau solche Titel mit Momenten wie Abschluss feiern, Umzüge und neue Shops verbinden. Ein paar Akkorde reichen und plötzlich siehst du wieder die Leute, die Location, die Uhrzeit vor dir. Im nächsten Block drehen wir die Zeit noch ein Stück weiter zurück. Jugend, Schulzeit, erste Lieblingsband und die Songs, die damals auf Kassette, CD und den ersten Playlists liefen.

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Ein kleines Haus. Und darin eine besondere Mutter.

0: Das war einmal quer durch den Jugendsoundtrack. All the small things smells like teen spirit, Junge und complicated. Alle Songs hat die Nachposter an der Wand, zu lauter Anlage und Ärger mit den Nachbarn klingen. Oft erinnert man sich gar nicht mehr an genaue Daten, aber man weiß noch genau, ganz genau, wie sich die Zeit angefühlt hat. Wer im Zimmer saß, wer heimlich mitgehört hat und welcher Song immer laufen musste, wie irgendwas Wichtiges passiert. Wenn irgendwas Wichtiges passiert, Entschuldigung. Im nächsten Block wird es etwas ruhiger, aber emotionaler. Es geht um Liebe, Herzklopfen und die Lieder, die ganz tief im Bauch landen.
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Und Lieblingsmensch. Das sind diese Songs, die sofort einen ganz bestimmten Menschen ins Bild rücken. Egal, ob die Geschichte gut ausgegangen ist oder nicht. Interessant ist, dass Liebessongs selten nur schön sind. Oft hängen an ihnen auch Trennungen, Zweifel oder Abschiede. Genau deshalb fühlen sie sich so echt an. Sie erzählen nicht nur die perfekte Szene, sondern alles, was davor und danach passiert. Gleich ziehen wir die Nacht durch. Im nächsten Block geht es um lange Abende, Clubs, Bars und all die Songs, die danach viel zu wenig Schlaf klingen.

Blinding Lights, Don't You Worry Child, Hangover und an Tagen wie diesen. Das sind diese Songs, bei denen man sofort weiß, wie spät es damals war, wer noch da war und welche Geschichten man am nächsten Tag lieber nur halb erzählen mag. Nächte haben ja ihre ganz eigene Zeitrechnung. Man vergisst Uhren, arbeitet in Momenten und Songs. Und manchmal bleibt vom ganzen Abend nur ein verschwommener Eindruck und genau ein Refrain im Kopf hängen. Nach den lauten Nächten wird es jetzt etwas leiser. Im nächsten Block geht es um Abschiede, Wendepunkte und Songs, die einen auch Jahre später noch kurz schlucken lassen.

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1: Closing Time, In the End, Chasing Cars und Haus am See. Das sind Stücke, die oft genau dann laufen, wenn man merkt, ab hier wird es anders. Egal, ob man will oder nicht. Solche Songs sind wie Lesezeichen im Leben. Man weiß vielleicht nicht mehr alle Details, aber man weiß, was davor war und was danach kam. Und manchmal traut man sich deshalb auch lange nicht, sie wieder anzumachen. Im nächsten Block schauen wir auf die kleineren Momente, Alltagszeitsprünge, bei denen ein Song dich plötzlich in die Küche, ein Auto oder an einen Bahnhof zurückschiebt.

Für den letzten Block heute holen wir noch einmal tief Luft. Jetzt geht es um den Ausklang des Abends und um Songs, die sich nach angekommen Frieden und das war ein guter Tag anfühlen.

Das war Time and Tunes, Erinnerung auf Empfang. 2 Stunden, die uns durch erste Male, lange Nächte, stille Abschiede und all die kleinen Momente geführt haben, die sich trotzdem so tief eingebrannt haben. Nächste Woche machen wir weiter mit Chords and Clouds. Clouds and Chords. Song für jeden Himmel. Es geht um Regen, Sonne, Sturm und alles dazwischen, weil das Wetter nicht nur draußen passiert, sondern auch im Kopf und im Bauch. Was ist dein Song für einen grauen Montagvormittag? Was läuft bei dir, wenn die Sonne endlich wiederkommt? Schreib sie mir in die Wunschbox oder an mich selber, an den Kontaktformular. Gerne rein. Vielleicht landet er nächste Woche direkt in der Playlist. Ich bin René alias Chaos 1 Chaos 71. Danke fürs Zuhören, bleibt gesund und bis nächsten Sonntag bei Chaosfunk in deinem Lieblingsradio.

Schönes Hallöchen hier bei mir beim Chaosfunk am Mikrofon. Hast du den 1, Chaos 7? 1, ja. Heute mit einer Sendung über Menschen, die man nicht vergisst. Friends and Faces. Geschichten von Freundschaft, Menschen, Alltag. Mikrofon kaputt? Nein. Komischerweise war das Mikrofon locker. Entschuldigung für die kleine Störung. Wo waren wir stehen geblieben? Genau, Geschichten von Freundschaft und Menschen im Alltag. Es geht um Songs, die sofort ein Gesicht auftauchen lassen. Beste Freunde, alte Weggefährten, Herzensmenschen, Familienchaos und Begegnungen, die geblieben sind. Jeder von uns hat solche Lieder. Ein Refrain. Und plötzlich ist da wieder ein bestimmter Mensch, eine Stimme, ein gemeinsamer Abend oder eine Geschichte, die längst vorbei ist und trotzdem noch nachklingt. Genau diese Verbindungen sammeln wir heute ein. Nicht als große Theorie, sondern als kleine musikalische Menschenkunde. Wenn dir beim Hören ein Titel einfällt, den du ganz fest mit einer Person verbindest, schreib ihn mir gern in meine Wunschbox. Die ist offen: chaosfunk.name/Wunschbox. Vielleicht landet deine Geschichte ja hier in meinem Studio. Wir starten erstmal warm und freundlich und offen. Mit Songs für Wiedersehen, Vertrautheit und die Menschen, bei denen man direkt ein bisschen gerader sitzt.

Das war der Einstieg in einen Abend über Menschen, die man nicht erklären muss, weil ein einziger Song reicht und sie sofort wieder im Raum stehen. Manche Freundschaften brauchen keine großen Worte, sie klingen einfach nach Vertrautheit, nach gemeinsamen Lachen und nach dem Gefühl, nicht alles allein tragen zu müssen. Und gleich schauen wir auf diese andere Seite, auf Zusammenhalt, Rückendeckung und auf Lieder, die sich anfühlen wie eine Hand auf der Schulter, wenn der Tag mal schwerer wird.

Da waren Songs für Menschen. Das hat. Hä? Renny, konzentrier dich. So, nochmal richtig hinsetzen. Hallöchen, ich bin Renny, Chaos 171. Nein, 1KOS 71. Das waren Songs für Menschen, die auffangen, sortieren und manchmal einfach nur da sind. Gerade im Alltag merkt man es erst spät, wie wertvoll so eine Person ist. Jemand, der nicht laut sein muss, um wichtig zu sein. Im nächsten Block wird es ein bisschen bunter. Es geht um Alltagsmenschen, Lieblingschaoten, hallo, und Begegnungen, die vielleicht klein angefangen, aber überraschend lange bleiben.

Ja, man müsste auch das Mikrofon anmachen, wenn man quatschen will. So, hörst du was? 1, 2, 3. Ah ja, da hörst du was. So, da sind wir jetzt. Solche Titel erinnern dann daran, dass nicht nur die ganz große Beziehungen erzählen. Oft sind es genau die Leute zwischen Tür und Angel, zwischen Alltag und Zufall, die einem Tag... Wo ist denn hier der Regler? Da ist der Regler. Die einem Tag plötzlich Charakter geben. Jetzt wird es persönlicher. Wir gehen weiter zur Familie, zur Herkunft und zu den Verbindungen, die manchmal anstrengend sind. Aber trotzdem tiefer sitzen als fast alles andere.

Familie ist selten nur einfach, aber sie steckt in vielen Songs zwischen den Zeilen. In Nähe, in Streit, in Erinnerung und in dem Wunsch, trotzdem verbunden zu bleiben. Genau diese Mischung macht solche Lieder oft so stark. Gleich wird es ruhiger und nachdenklicher, mit Songs für verlorene Kontakte, offene Kapitel und Menschen, die vielleicht nicht mehr da sind, aber im Kopf immer noch einen festen Platz haben.

Manche Menschen verschwinden aus dem Alltag, aber nicht aus der eigenen Playlist. Und manchmal reicht ein Refrain, damit plötzlich wieder alles da ist. Ein Gespräch, ein Blick, ein Abend, eine ganze Zeit. Für den Endspurt holen wir jetzt den Herzensmenschen nach vorn. Also genau die Begegnungen, die bleiben, weil sie etwas in uns verschoben haben.

Das waren Songs für Nähe, Erinnerungen und die kleinen Wahrheiten zwischen zwei Menschen. Vielleicht hast du beim Hören gerade selbst an jemanden gerade gedacht, den du viel zu selten ansprichst oder sofort meinst, sobald ein bestimmter Titel läuft. Im letzten Block machen wir den Kreis zu mit Liedern für Menschen, die Spuren hinterlassen und für dieses Gefühl, dass gute Beziehungen im besten Fall nie ganz verschwinden.

Das war Friends and Faces. Geschichten von Freundschaft und Menschen im Alltag bei Chaosfunk. 2 Stunden über Menschen, die tragen, nerven, fehlen, auffangen, überraschen und manchmal einfach genau die richtigen im richtigen Moment da sind. Vielleicht war heute ein Song dabei, der dir sofort ein Gesicht vor Augen gestellt hat. Genau, das ist ja das Faszinierende. Musik sammelt nicht nur Melodien, sondern auch Menschen. Und manchmal merkt

mein erster beim Hören. Wer im eigenen Leben eigentlich wirklich Spuren hinterlassen hat. Nächste Sendung drehen wir das Thema dann noch ein Stück weiter und schauen nicht nur auf Menschen, sondern auf Entscheidungen, Abzweigungen und diese Momente, in denen plötzlich etwas kippt. Dann heißt es bei Krausfunk Crossroads and Chances. Songs über Wege, Wendepunkte und zweite Chancen. Wenn du Lieder hast, die du mit einem Neuanfang, einer schwierigen Entscheidung oder einem echten Richtungswechsel verbindest, schreib sie mir gern in meiner Wunschbox chaosfunk.name/Wunschbox. Und ich bin der René, 1K71. Danke fürs Zuhören. Kommt durch, gut durch die Woche, bleibt gesund und egal, wer dir begegnet, die Musik erzählt oft schon vorher, was bleibt.

Ja, wunderschönes Hallöchen. Hier ist Chaosfunk, das war mein Intro. Und und damit herzlich willkommen zu eurer Dosis Musik am Sonntagnachmittag. Mein Name ist René, ihr hört den Chaosfunk heute wieder von 16 bis 18 Uhr. Ich habe euch eine vollgepackte Playlist mitgebracht von Rock bis zu Dance ist alles dabei. Lasst uns keine Zeit verlieren und direkt den ersten Song abfeuern. Hier ist ein entspannter Klassiker zum Reinkommen. Lemon Eyes mit Only You.

Lemona ist mit Only You hier im Chaosfunk. Jetzt drehen wir ein bisschen auf die nächste Band startete ihre Karriere als YouTube-Stars, bevor sie mit der One Direction auf Tour ging und die Welt eroberten. Hier sind 5 Seconds of Summer mit She Looks So Perfect.

Jetzt hab ich meinen Einsatz verpasst. Aber jetzt hab ich auch einen richtigen Regler oben. Das war vorher Shilux So Perfect von Five Seconds of Summer. Hab ich den gleichen Fehler eben nochmal gemacht. Kleiner Fan fängt dazu, die Jungs, oft Five Source genannt, wurden mit diesem Song zur ersten australischen Band seit 14 Jahren, die einen Nummer 1 Hit in Großbritannien landeten. Vom Rockpop wechselten wir zu Weekend Mode. René Rodriguez und Nils van Gogh, wusstet ihr, dass der DJ Nils van Gogh 1998 einen Riesenhit hatte? Sein Track Pulverturm wurde zur inoffiziellen Hymne der Love Parade und war mit über 20.000 Einheiten die meistverkaufte Vinylplatte des Jahres in Deutschland. Und jetzt ein absoluter Klassiker. Der war damals ein gewagter Schritt, der erste Song der Band mit ihrem neuen Sänger Sammy Hagar. Hier sind Van Halen mit Why Can't This Be Love.

Why can't be? Why can't this be love? Ein Meilenstein für Van Halen. Der Song half 1986 dem Album 5150 direkt auf Platz 1 zu schießen. Der Albumtitel 5150 war übrigens der Name von Eddie Van Halens Heimstudio. Und das wiederum ist der kalifornische Polizeicode für eine geistig instabile Person. Wir bleiben in den 90ern, aber wechseln das Genre. Hier ist ein deutsches Eurodance-Projekt, das damals die Charts dominierte. Hier ist Culture Beat mit Ronde Wuss.

Das war Rendezvous von Culture Beat aus dem Jahre 1998. Culture Beat war ein deutsches Projekt, gegründet 1989 in Darmstadt. Ihre größten Hit war ihren größten Hit, Mr. Wayne, hatten sie 1993. Der Song war in 13 Ländern auf Platz 1. Tragischerweise starb der Gründer Thorsten Fenslau nur wenige Monate später bei einem Autounfall. Als nächstes hören wir einen Künstler, der uns allen durch One Direction bekannt wurde und uns leider viel zu früh verlassen hat. Hier ist Liam Payne zusammen mit Jay Balvin. Familiär.

Liam Payne and J Balvin mit Familia. Kleiner Funfact zu Liam Payne. In der Band One Direction galt er als der Vernünftige und bekam von seinen Bandkollegen den Spitznamen Daddy Directioner. Wir machen weiter mit einem ganz anderen Sound. Jetzt gibt es einen Hauch von Retro-Jazz und Swing. Hier sind die niederländischen Sängerinnen Caro Emerald mit Back It Up.

Back It Up von Caro Emerald. Wusstet ihr, dass dieser Song 2009 ihre absolute Debütsingle war? Sie wurde quasi über Nacht berühmt, nachdem sie eine Demo für einen anderen Künstler einsang. Die Produzenten fanden ihre Stimme aber so einzigartig, dass sie den Song direkt mit ihr veröffentlichen. Von diesem entspannten Swing wechseln wir jetzt auf die Rennstrecke. Der nächste Track wurde 2004 durch das Videospiel Need for Speed Underground 2 weltbekannt. Hier sind Proper 50 Naughty mit Fascination.

Fascination von Proper 50 Naughty. Das war pures 2000er Jahre Feeling hier im Chaosfunk. Der nächste Song ist eine ganz besondere Kollaboration, die es nur in Deutschland gab. Die US-Band Dashboard Confessional hat sich für die deutsche Version ihres Songs Stolen die Sängerin einer sehr bekannten deutschen Band geholt. Hier ist Dashboard Confessional featuring Eva von Juli.

Stolen. Eine Gänsehautnummer von Dashboard Confessional und Eva Priegel, der Stimme von Juli. Dashboard Confessional ist eigentlich das Solo-Projekt von des Sängers Chris Caraba, der für seine emotionalen Emo-Hymnen bekannt ist. Jetzt wird's wieder absolut tanzbar. Ein Song, den David Guetta ursprünglich als traurige Klavierballade geschrieben hatte. Zum Glück hat er ihn an Usher geschickt, der das Potenzial direkt erkannte. Hier sind Without You.

Der Titel ist so schnell zu Ende. David Guetta und Usher mit Without You. Ein Riesenhit aus dem Jahr 2011, der in Deutschland wochenlang auf Platz 1 stand. Wir bleiben bei den großen Produzenten. Der nächste Song wurde im deutschen Fernsehen als einer der offiziellen Songs zur Fußball-Weltmeisterschaft 2010 in Südafrika bekannt. Hier ist Timbaland zusammen mit One Republic Marching On.

seine Gesangspartnerin, die ihr alle kennen dürftet. Die spätere Viva-Moderatorin Gülcan. Hier ist Aya Benzer.

Haya Benze von Mustafa Sandal featuring Gülcan, ein Klassiker, der sofort Urlaubsstimmung verbreitet. Wir bleiben international, der nächste Song ist ein Cover, das aber fast bekannter wurde als das Original. Die dänische Band Outlandish nahm sich 2002 ein Hit des algerischen Sänger Khaled vor. Entschuldigung. Übersetzte ihn teilweise ins Englische und fügte Hip-Hop-Parts hinzu. Hier ist Aisha.

Outlandish mit Aja. Fun Fact: Das Original von Khaled aus dem Jahr 1996 wurde komplett auf Französisch und Arabisch gesungen. Die englischen Strophen, die wir alle kennen, wurden von Outlandish neu dazugeschrieben. Jetzt zu einem deutschen R&B-Duo, das uns 2007 einen riesigen Ohrwurm beschert hat. Auch das hier ist eine Coverversion, und zwar vom italienischen Hit Laura Concier oder so ähnlich von Neck. Hier ist Rap Soul mit Laura Concier.

Rapsoul mit Laura. Ein perfektes Beispiel dafür, wie gut eine deutsche Coverversion funktionieren kann. Wir bleiben bei Gänsehaut Stimmen. Die nächste Künstlerin stammt aus Norwegen und war früher Teil des Duos M2M. Als Solokünstlerin schaffte sie 2019 mit diesem Song ihren Durchbruch in ganz Europa und landete in Deutschland auf Platz 1. Hier ist Merit Larsen. If a song called Get Me You.

If a song called Get Me You von der wunderbaren Merritt Larsen. Was für ein Ohrwurm. Jetzt reisen wir zurück. Huch. So, den noch an. Jetzt reisen wir zurück nach Irland ins Jahr 1992, na klar, so weit sind wir noch nicht. Das war 1992. So, das war, wie machen wir weiter? Das war der allererste Single. Was, jetzt hab ich schon... Ja, Brain Afka. Ah, das sind wir. Das war der allererste Single der Cranberries. Witzigerweise floppte der Song zuerst und wurde erst 2 Jahre später, nach dem Erfolg ihrer zweiten Single, Lynchjer, ein Welthit. Hier ist Dreams.

The Cranberries mit Dreams. Zeitloser Song. Kaum zu glauben, dass die Welt erst einen zweiten Anlauf brauchte, um zu erkennen, was für ein Hit das ist. Jetzt kommt der Boss persönlich. Ein ganz früher Song von Bruce Springsteen. Den kann ich immer nie aussprechen. Aus dem Jahr 1973. Angeblich fehlte dem Plattenlabel damals noch ein Radiohit für das Album. Also ging Springsteen nach Hause und schrieb diesen Song. Und Blinded by the Light in derselben Nacht. Hier ist Spirit in the Night.

Spirit in the Night. Der junge Bruce Springsteen. Man hört diese unglaubliche Energie schon auf seinem Debütalbum. So, jetzt brauchen wir einen kleinen Stimmungswechsel. Ich weiß. Wir haben erst Anfang November. Aber der nächste Song ist ein Sommerhit, der sich als Weihnachtssong tarnt. Es ist ein Cover des 80er-Hits Warmers à la Playa, gesungen von einer deutschen Castingband. Hier ist Before mit Happy Holiday.

Und kleine Information zwischendurch an die ganzen Radios. 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Dankeschön.

Happy Holiday von B4. Die Band wurde 2007 auf Super RTL gecastet und war damals ein Riesenphänomen. Vom Urlaubsgeld kommen wir jetzt direkt zu den Rechnungen. Der nächste Künstler war schon ein erfolgreicher Songwriter für Stars wie Nicki Minaj, bevor er 2015 mit diesem Song seinen eigenen Welthit landete. Hier ist Lunch Money Labis mit Bills.

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Lunch Money Ladies, ein Song, bei dem man einfach mitsingen muss, auch wenn das Thema eher nervig ist. Wir kommen jetzt zu einer absoluten Hymne, ein Meilenstein des Trance-Genres, ursprünglich aus dem Jahr 1994. Wir hören die 2009er Version dieses Klassikers vom deutschen Star-DJ Paul van Dyk. Hier ist For an Angel.

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1: Paul van Dijk mit For an Angel. Knopf, so. Ein Track, der auch nach über 25 Jahren noch Gänsehaut verursacht. Jetzt machen wir wieder einen harten Schnitt und kommen zum deutschen Schlager. Ja. Das nächste Lied sang Andrea Jürgens 1977 als 10-jähriger Kinderstar. Das Thema war damals ein absolutes Tabu im Schlager, die Gefühle eines Scheidungskindes. Hier ist Und dabei liebe ich euch beide.

Andrea Jürgens mit einem sehr bewegten Schlagerklassiker. Kaum vorstellbar, dass sie das mit nur 10 Jahren gesungen hat. Vom deutschen Schlager geht es jetzt nach Kanada zu einer Band mit einem sehr seltsamen Namen. Dieser Song ist berühmt für seinen unglaublichen Sprechgesang. Witzigerweise wurde der Text ursprünglich als langsame Folkballade geschrieben. Hier sind die Barra. Ja, so steht's hier. Baronex Ladies mit One a Week.

One Week von den Baroneck Ladies. Man braucht gefühlt 3 Lungenflügel, um den Text mitzurappen. Wir bleiben bei elektronischer Musik, diesmal aus Deutschland. Ein Techno-Klassiker aus dem Jahr 1999. Das markante Vocal-Sample When I Rock stammt übrigens aus dem alten Hip-Hop-Track und wurde von niemandem geringerem als dem Rapper Nash gesprochen. Hier ist Elektrochemie LK mit When I Rock.

When I Rock. Von Elektrochemie LK. Ein Brett aus den späten 90ern. Wir kommen jetzt zu einer Band, die sich leider aufgelöst hat. Uns aber viele Hits beschert hat. Frontman Samu Haber schrieb diesen Song über eine Trennung, bei der er absichtlich der Bösewicht sein wollte, damit es der anderen Person leichter fällt, ihn zu hassen und loszulassen. Hier sind Songs sein sollte, der sich selbst nicht ernst nimmt. Hier ist Let's Get Rocket.

Let's get rocket. Von Def Leppard. Hier im Chaosfunk. Pure Rockenergie aus den 90ern. Wir kommen zu einer der größten Soul-Hymnen aller Zeiten. Das Original ist von Marvin Gaye und Tammy Terrell. Fun Fact: Als die Songwriter den Song 1976 Marvin Gaye vorspielen wollten, war Songwriterin Valerie Simpson so nervös, dass sie sich während der Demoaufnahme unter dem Klavier versteckte. Wir hören jetzt eine Coverversion von Cluster. Ain't No Mountain High Enough.

ain't no mountain high enough. Was für ein Klassiker. Mir ist sogar passiert, einen Remix hier reinzuschmeißen. Sowas aber auch. Aber wir kommen langsam zum Ende der Sendung. Und ich weiß, es ist erst Anfang November. Aber diesen Song müssen wir spielen. Chris Rea schrieb ihn schon 1978, als er pleite in London festsaß und seine Frau ihn mit einem alten Mini abholen musste. Eine 8-stündige Fahrt im Schnee. Bei der ihm die Idee zu diesem Lied kam. Hier ist Driving Home for Christmas.

Chris Rea mit Driving Home for Christmas. Ich hoffe, ihr seid mir für die frühe Weihnachtsstimmung nicht böse, aber die Geschichte dahinter ist einfach zu gut. Und mit diesem Klassiker sind wir auch schon am Ende für heute. Das war's für diese Woche mit Chaosfunk. Ich hoffe, euch hat die bunte Mischung gefallen. Mein Name ist René und ich wünsche euch noch einen entspannten Restsonntag. Bleibt gesund, bis zum nächsten Mal. Macht's gut. Ich bin raus. Ciao.

0: Ja, einen schönen guten Abend und herzlich willkommen zu einer neuen Ausgabe der mittwöchlichen Chillout Time. Das Ganze von 22 bis 24 Uhr heute mal wieder. Und wir sind übrigens angekommen in der Sendung Nummer 157. Ich kann euch gleich schon sagen, heute gibt es eine Menge elektronische Musik. Wenn ihr also Bock habt, gerne elektronische Musik hört, natürlich auch ein paar andere Songs, dann bleibt einfach dabei hier mit eurem Moderator Guido. So, jetzt kommt natürlich erstmal die alte Leier eigentlich in jeder Sendung. Der Gruß geht natürlich erstmal an alle angeschlossenen Radios und damit natürlich auch an alle Zuhörer, die gerade ihr Lieblingsradio hören. Wie gesagt, wenn ihr chillige Musik mögt, dann seid ihr hier bei mir genau richtig. Und ich habe euch natürlich ein bisschen wieder was mitgebracht. Wir fangen wie immer an mit dem Jingle in eigener Sache. Der Frühlingsjingle ist immer noch an Bach. Danach geht es dann direkt mit DJ Arthur los. Der kommt aus Deutschland, um Bremen so ungefähr rum. Ansonsten habe ich noch dabei Engai, rein elektronische Musik. Madis, rein elektronische Musik. Marvel, 83, Lukas Termina, Sirius, Project, Blue Sun und sind auf jeden Fall noch dabei. Aber ich sag's ja immer wieder, zu Watch Loud Time gehört natürlich ein Kopfhörer, also Kopfhörer aufgesetzt, Perle an der Hand genommen und ab auf die Couch oder wer weiß wohin und dann ein bisschen chillen. So, wenn ihr mögt, natürlich Grüße schicke ich hier auch raus. Ihr erreicht mich über alle Kanäle, die ihr von mir kennt natürlich. Und ich bin aber auch meistens zu finden im Chat von harmonies-jukebox.de. Da bin ich immer im Chat am Rumtouren. Da könnt ihr einfach als Gast reinkommen, dann irgendwas reinschreiben, Gruß zum Beispiel oder sonstiges. Und dann geht ihr hier live über den Stream. In der Regel dann immer Vorname ganz normal und der Nachname dann abgekürzt. Eventuell noch das Städtchen, wo ihr herkommt und ja, das war's dann im Grunde. Oder ihr mögt jemanden grüßen, dann tun wir das. So, also wie gesagt, wir fangen jetzt hier erstmal mit dem Jingle in eigener Sache an. Der Frühling zu Hause ist er und danach DJ Arthur aus Bremen, Desert Wind.
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Das hier ist DJ Arthur aus Bremen mit dem Song Desert Wind und wir bleiben noch ein bisschen in Deutschland. Allerdings geht's ab in den Ruhrpott. Sein Name bzw. sein Musikprojekt heißt Engai. Seine Vorbilder sind so ein bisschen Jean-Michel Jarre, Tangerine Dream, Vangelis vielleicht noch, vielleicht auch noch Mike Oldfield. Auf jeden Fall elektronische Musik vom Feinsten, muss man dazu sagen. Also habe ich schon lange, lange nicht mehr solche gute elektronische Musik gehört im alten Sinne der Berliner Schule natürlich. Engai mit Spes Nova.

Aus Deutschland das Musikprojekt Engai mit dem Song Spes Nova. Übrigens bekommt ihr den als Aufwecker. Ich denke mal, das ist der, ja, ich sag mal, bekannteste Song von Engai und ich denke auch der beste Song von Engai. Aber den gibt es erst dann bei der Halbzeit um ungefähr 23 Uhr. So, wir gehen nach Rumänien, denn da kommt der nächste Künstler her. Acoviani nennt er sich und sein Song Aerial.

Dazu, ihr dürftet es gemerkt haben, wir sind heute mal wieder ganz schön international aus Rumänien, also dieses Musikprojekt Acoviani mit dem Song Aerial. So, wir gehen weit in den Osten und dort liegt natürlich Russland, auch der DJ Lava kommt dort her, Your Unearthly Distance Light, so heißt sein Song.

Dieses Musikprojekt kommt aus Russland, DJ Lava mit dem Song You're Unearthly Distant Light. Und wenn ihr den nochmal hören wollt, so ungefähr um Viertel vor zwölf heute gibt's den noch einmal. So, wir gehen von Russland aus so ein bisschen weiter nach links rüber, einmal über die Ukraine und dann nach Polen. Genau, da kommt nämlich der nächste Interpret her. Matt ist auch sehr bekannt für seine elektronischen Songs. Mir ist sowieso mal aufgefallen, heute gibt's anständig Songs, die mindestens oder fast über 6 Minuten sind oder manchmal auch noch länger. Ist auch nicht so schlimm, denke ich mal, hört ihr mich weniger sammeln. Das hier ist Madness und Place Called Home.

typische elektrische Musik von Madis mit dem Song Place Called Home. Aus Polen kommt er. Der beherrscht übrigens auch hervorragend die Laserharfe. Also einfach mal nach Laserharfe googeln mit Madis und dann findet ihr einen hervorragenden Song, den ihr euch gut anhören könnt. So, wir gehen nach Bulgarien. DJ Slav, so heißt der nächste Kandidat. Der beschäftigt sich meistens mit Covers von berühmten Filmen. Und einer ist zum Beispiel The Last of the Mohicans. Genau, hier haben wir ihn.

aus Bulgarien, DJ Slaven mit dem letzten Mohikaner-Song, The Last of the Mohicans, und den gibt's heute auch nochmal ein zweites Mal ganz, ganz am Ende der Sendung von mir, und zwar mit dem Song von Gladiator, Now We Are Free, also der allerletzte Song heute in der Sendung dann, wenn ihr mögt und noch dabei seid. So, wir gehen in die Tschechische Republik. Aus Prag kommt er, sag mal, Tschechische Republik oder Tschechei, ich weiß jetzt auch nicht. Marvel 83, so heißt sein Musikprojekt, macht hauptsächlich Retrowave und Synthwave, und da hören wir einfach mal rein. Remember When, so heißt sein Song.

Das Musikprojekt Marvel 83 aus der Tschechischen Republik mit dem Song Remember When. Mir ist so ein bisschen aufgefallen, wir sind heute anständig im Osten unterwegs. Ich glaube, das ändert sich aber später nochmal. Wir gehen nämlich jetzt nach Polen noch einmal. Lukas Termena, den habt ihr auch schon hier bei mir öfters mal gehört. Und heute habe ich für euch den Song Warship mitgebracht. Lukas Termena macht ja in der Regel so Chillout, wobei das ja immer ein weites Feld ist. Ne? Chillout ist sehr weit dehnbar, sozusagen. Ja, außerdem Ambient und Lounge Music. Hier ist Lukas Termena.

Diese Musik kommt aus Polen, das Ganze von Lukas Termina mit dem Song Worship, und wir gehen jetzt ein bisschen nördlicher, und zwar nach Großbritannien, denn da kommt Meines Blutes, das Musikprojekt, und featuring Emma Saville, die kommt natürlich auch aus Großbritannien, London, um ganz genau zu sein. Und den Song, den ich für euch rausgesucht habe, der ist nochmal gemixt extra von Klangstein. BS1, so heißt dieser Song.

0: aus England, Minus Blue featuring Emma Seville mit dem Song BS1, das Ganze verpackt in einem netten Klangstein-Mix. So, meine Lieben, wir haben die Halbzeit ungefähr geschafft. Bisher habe ich noch keinen Gruß rausgebracht, weil ihr habt mich noch nicht angeschrieben. Also schreibt mich an über die Kanäle, die ihr kennt, oder kommt zu mir in den Chat bei sunrise-radio.de. Nein, Quatsch. harmoniesjukebox.de, so ist es richtig natürlich. Mein Gott, manchmal fällt man schon mal nach hinten wieder zurück. So, hier gibt's jetzt aber erstmal den Jingle in einer Sache und danach den Aufwecker. Das Ganze von Engai und Sevens Impact.
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0: Also, wenn ihr einen Gruß haben wollt, dann kommt einfach zu mir in den Chat in harmonies-jukebox.de. Einfach reinkommen als Gast, irgendwas reinschreiben und schick ist. Und dann gibt's den Gruß eben halt über den Stream hier. So, ich hab's ja gesagt, Engai macht elektronische Musik hauptsächlich. Und ich denke mal, das hier ist absolut der genialste Song von ihm oder auch der berühmteste, sag ich jetzt mal so. Und das ist der Aufwecker für euch. Sevens Impact von Engai.

22 Uhr und 5 Minuten, das war ja der Aufwecker für euch heute in der mittwöchlichen Chill-Out-Time. Ja genau, die Neuen, die gerade neu gekommen sind, ihr seid hier in der mittwöchlichen Chill-Out-Time Nummer 157. Der Moderator, den ihr gerade hört, das ist der Moderator Guido, also meiner einer. Und hier geht's jetzt dann weiter, eine Stunde lang noch Chill-Out-Time. Wir gehen nach Dänemark. Die Gruppe Sirius, so in den 70er, 80er Jahren. Und Start with Love.

aus Dänemark, das Musikprojekt Sirius mit dem Song Start With Love. Wir gehen nach Deutschland, auch dort kommt das nächste Musikprojekt her. Es heißt sogar Projekt Blue Sun. Ich glaube, ein oder zwei Mal habe ich sie hier schon gespielt. Hauptsächlich Chill-Out elektronische Musik, sage ich jetzt mal so. Den Song, den ich für euch mitgebracht habe, der heißt Sunrise. Übrigens steckt dahinter Oliver Schulz, der kommt aus der Eifel und der Song hier, Sunrise eben halt, der ist nochmal verpackt in einem netten Planet Chill Mix.

So, dieser Song fiel so eher in den Lounge-Bereich. Project Blue Sun aus Deutschland. Genau gesagt, aus der Eifel mit dem Song Sunrise, das Ganze verpackt in einem Planet Chill Mix. Und ihr merkt ja, Chill Out ist ja ein sehr, sehr, sehr dehnbarer Begriff. So, der nächste kommt ebenfalls aus Deutschland. Da haben wir heute mit angefangen mit dem DJ Arthur. Der kommt aus der Nähe von Bremen so ungefähr. Und für euch jetzt hier den zweiten und letzten Song von ihm: Memory of the Past von DJ Arthur.

DJ Arthur aus Deutschland heute zum letzten Mal hier in der Chillertime Nummer 157 mit seinem Song Memory of the Past. Wie wär's denn jetzt so mit so ein bisschen Reggae vielleicht? Natürlich nur Soul Reggae. Er muss ja ein bisschen hier reinpassen bei uns. So, denn das nächste Liedchen kommt aus Großbritannien. Das Musikprojekt heißt Soul Pulse und das hier ist Let There Be Light, der Song.

Also ich finde schon, so zwischendurch kann man sich ruhig mal so einen Soul-Reggae-Song antun. Der hier kam jetzt aus Großbritannien von Soul Pulse, also Soul, nicht Soul, sondern Soul Pulse, Let There Be Light. So, den nächsten Song, den ich für euch habe, der ist aus Deutschland, eigentlich nicht original aus Deutschland, sondern eher ein Cover. Der Song kam 1981 heraus von der Gruppe Visage und ihr wisst wahrscheinlich schon, um welchen Song es geht. Genau, Fade to Grey. 45 Jahre später hat Dream Image Official diesen Song nochmal gecovert. Fade to Grey im Dream Image Remix.

Im Original ist der Song 45 Jahre alt, gecovert von Dream Image Official mit dem Song Fade to Grey als Dream Image Remix. Wir gehen, also da kam jetzt ja aus Deutschland, ne? Wir gehen nach, wo gehen wir überhaupt hin? Ach ja, Großbritannien, London, um ganz genau zu sein. Peter Pearson, darum geht's. 1970 hat er seinen Doktor gemacht, 17 Jahre später dann angefangen Musik zu machen mit seinem Bruder und seiner Schwester. Er war auch in der Band Blue Shift, war glaube ich eine Blues-Band, wenn ich mich recht erinnere. Und das hier ist Peter Pearson, This Way to a Dream in einem Remix von Michael E.

Dieser Song kommt aus Großbritannien, Peter Pearson, This Way to a Dream in einem Michael E. Remix. So, meine Lieben, wir kommen so langsam zum Ende meiner Sendung. 23.42 Uhr haben wir. Das heißt, für euch habe ich noch drei Songs in meiner Playliste. Und zwar geht es dann folgendermaßen weiter. Amerika mit einem netten Blues, danach dann nach Russland und dann nach Bulgarien. Und das war es dann auch mit der Chillout-Teil Nummer 157. Hier also Uncle Sam's Blues featuring Click the Cat und We Never Said Goodbye in einem knackigen Blues aus Amerika.

Dieser Song kommt aus Amerika, Uncle Sam's Blues, featuring Click the Cat und dem Song We Never Said Goodbye. Doch, doch, wir sagen nach spätestens 2 Songs Goodbye, aber nicht für lange, denn nächste Woche geht's ja dann wieder weiter mit der Chill Out Time Nummer 158. So, wir gehen nach Russland. DJ Blava, auch den habt ihr heute schon bei mir gehört. Und hier der vorletzte Song von ihm, also Through Life with You.

Dieser Song hier kommt aus Russland, das Ganze von DJ Lava mit dem Song Slow Life With You. Ja, meine lieben Chill Out Time Zuhörer, das war es im Grunde fast mit der Chill Out Time. Ein Song gibt es natürlich noch von mir. Ich sage Dankeschön fürs Zuhören, mit einem Gruß natürlich an alle angeschlossenen Radios und damit natürlich an alle Zuhörer, die gerade ihr Lieblingsradio hören. Ich hoffe, ich bin immer noch dabei. Ja, Sendung an Nummer 157 war das, wenn ihr mögt, dann nächste Woche Nummer 158 zur gleichen Zeit, 22 bis 24 Uhr mit eurem Moderator Guido, also ich, und ich sag dann tschüss, bye bye, schlaft schön und das hier ist euer letzter Song. Wir gehen nach Bulgarien und auch den hatten wir heute schon, den DJ Slav, der covert Filmmusik aus genialen Filmen, kann man so sagen. So, jetzt aber. Tschüss, bye bye, schlaft schön. Bis zum nächsten Mal. Now We Are Free von DJ Slav.

Moin Moin und herzlich willkommen hier bei Chaosfunk. Mein Name ist René, euer OneCares 71 und ich freue mich, dass ihr heute wieder dabei seid, wenn wir die Grenzen der Musikwelt zum Einsturz bringen. Kein roter Faden, garantiert, aber heute habe ich für euch etwas Besonderes, Chaos, vorbereitet. Das große Alt-gegen-Neu-Duell. Wir nehmen uns einige Songs vor, hören die Originale von vor der Jahrtausendwende und direkt danach das Cover oder den Remix nach Jahrtausendwende. Wer macht's besser? Ist der Klassiker unschlagbar oder hat der moderne Sound die Nase vorn? Lasst es mich wissen in meiner Grußbox chaosfunk.name/wunschbox. Wir starten sofort mit dem ersten Paar. Hier ist Rock aus dem Jahre 1998, Liquido.

Das war Liquido. 1998, der melancholische Indie-Hit, der die späten 90er definierte. Aber diese Melodie ist einfach zu gut, um sie im Rock-Genre zu lassen. Kann man da diesen Ohrwurm ins 21. Jahrhundert und in den Club bringen? Hier kommt die Dance-Version. No need to cry.

Hard Rock vom Meister des Schocks. Alice Cooper mit Poison von 1989. Ein echter Schock-Rocker-Klassiker. Aber was, wenn der ganze Rock raus ist? Geht das auch als Eurodance-Banger? Hier die giftige Antwort von Groove Coverage.

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Über 80 Jahre Musikgeschichte. Das Original aus Südafrika. Mbube. Von Solomon Linda. Ein Urklassiker, der seinen Weg um die ganze Welt gefunden hat. Ob der Löwe 2017 auch noch so friedlich schläft. Hier. Die das EDM Wake Up Call.

Der 80er Synthie-Hymne, die Hymne, schlechthin. Eurythmics mit Sweet Dreams are made of this. Dunkel, treibend, ikonisch. Kann man diesen Megatrack noch düsterer, noch treibender machen? Hier ist die House-Remix-Antwort aus den 2000ern.

Der Eurodance-Banger, der Hathaway unsterblich gemacht hat, in jeder 90er und in jeder 90er-Playlist steht. Ein Muss. Okay, dann machst du so. Aber wie klingt das, wenn man 2016 fragt, what is love? Hier die Deep House-Antwort von Lost Frequency.

Das Kauderwelsch Original von David Seville aus den 50ern. Ja, 1958. Ein total verrückter Song. Genauso wie ich. Achtung, das Cover ist nicht weniger verrückt, aber aus den 2000ern und kommt direkt aus Dänemark. Hier ist Cartoons.

die Happy Hardcore Königin der 90er, um genau zu sein 1996. Blümchen, Bumerang, ein echtes Rave-Brett. Rave-Brett. So. Und dieses Duell ist besonders frisch. Ja, hier kommt die Wiederbelebung, der brandneue, moderne Remix, der garantiert wieder bei dir ankommt.

Die erste allgemeine Verunsicherung an Qualität aus Österreich. Bababa Bangerfrei. Das Original von 1985. Spannend, oder? Die Band hat sich 15 Jahre später einfach selbst neu interpretiert. Hier das offizielle Millennium-Update der EAV.

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Eine Du-Whoop-Ballade aus den 50er Jahren. Von Mickey und Sylvia, bekannt aus dem Film Dirty Dancing. Romantisch, klassisch. Und jetzt aufgepasst, wie verpackt man diesen Song, Sound, 50er Sound, in einen Man in Black Titelsong? Pitbull macht's möglich.

eine wirklich düstere Song. Industrial Rock von Nine Inch Nails. So rum. Emotionaler Schmerz aus dem Jahre 1994. Und jetzt kommt wohl das kontroverseste Cover. Einer der Großen des Country hat den Song so traurig und akustisch gemacht, dass es sein Vermächtnis wurde. Johnny Cash. Viel Spaß.

ein Northern Soul Gast. Das war nicht so gewollt. Das war schon vorgezogen. Hallo? Hallo? Was war denn hier? Was war denn jetzt los? So, Moment. Jetzt muss ich erst mal gucken. Wir hatten jetzt Tainted Love von Gloria. Genau so war das. Northern Soul Geheimtipp von Gloria Jones aus dem Jahre 1965. Machen wir mal hier das an. So. Die Grundlage für einen der bekanntesten Sound-Synth-Pop-Song aller Zeiten. Und dieser Riff ist so ikonisch, dass er in den 2000ern als Sample wiederbelebt werden musste. Achtung, hier kommt die Hip-Hop-Dance-Version, die den Riff nutzt. So, jetzt haben wir es.

einer der frühesten Klassiker von David Bowie. 70er Glamrock, surrealistisch und psychedelisch. Wer traut sich, so ein Klassiker im neuen Jahrtausend anzupacken? Die schottischen Rocker von Simple Minds haben es getan.

anderes. Ich will hier raus im Original von Extra Breite 1980. Wie klingt dieser Klassiker, wenn man die Geschwindigkeit verdoppelt und die Instrumente auf Anschlag dreht? Hier kommt die offizielle Coverversion von japanische Kampfhörspiele aus dem Album Deutschland von vorne 2004.

die düstere Synth-Pop-Hymne der 80er von Tears for Fears. Ein Song, der melancholische und tanzbare zugleich. Tanzbar zugleich. Aber das traurigste und bekannteste Cover, der bekannteste Cover-Hit, der in den 2000ern durch einen Film groß wurde, ist die Akustikversion Mad World von Gary Jules.

Seid ehrlich, wer hat jetzt den Regenwald im Kopf? Toto mit Afrika, 80er Rockpop, Poprock, den jeder kennt. Und dann kam der Wunsch von Twitter, kann eine moderne Rockband diesen Song ernsthaft covern? Ja, Weezer hat geliefert.

I love Rock'n'Roll. Ein oft vergessenes Original, The Errors mit I Love Rock'n'Roll aus dem Jahre 1975. Rockig, klar. Aber das ultimative Chaos, wenn ein britischer Glamrock-Song von einer US-Pop-Prinzessin im neuen Jahrtausend gecovert hat. Hier kommt Britney Spears.

So, das war's. 16er Duelle. 120, fast 120 Minuten pures Chaos Funk im Zeichen von Alt gegen Neu. Ein unfassbarer Ritt durch die Genre und Jahrzehnte. Von Liquido zu Los Frequency, von Solomon Linda bis zu den Black Eyed Peas. Ich hoffe, ihr hattet mindestens so viel Spaß wie ich. Vielen Dank für eure Kommentare und für fürs Zuhören. Meine Sendung ist damit fast, aber nur fast am Ende.

0: Und damit geht ein herzlichen Glückwunsch an den Florian. Du weißt, wen ich meine. Wer sich angesprochen fühlt, dann auch dir herzlichen Glückwunsch. Chaosfunk sagt
1: Happy Birthday.
0: Alles Gute zum Geburtstag. Lass dich feiern und so weiter und so fort. Ich bin nicht so gut in dem Text.

0: Und jetzt der Wunsch-Hit von dem Florian. Oder für den Florian. André Spencer in the Vampire Girls mit Zombie.
1: Wunsch-Hit.